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Instrumente für ein paar Musiker, aber eine komplette Musikrichtung für die ganze Menschheit. Dexter and the Moon Rocks bringen Steinchen vom Mond mit und ihren Grunge Rock aus Texas direkt in die Star FM Playlist mit Freakin' Out.

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1: Im Studio Milan Schmidt. An diesem Sonntag kommen sie runter vom Schiff. Die Passagiere, die sich auf der Hondius mit dem Hunter-Virus angesteckt haben. Darunter sind ja auch Deutsche. Für alle Passagiere sind die Rückflüge schon organisiert. Spaniens Innenminister hat bestätigt, die Maschinen nach Deutschland, Frankreich, Belgien, Irland und in die Niederlande stehen bereit. Das Kreuzfahrtschiff wird an diesem Sonntag vor Teneriffa erwartet. Die Passagiere gehen dann von Bord. Alle werden vorher auf Symptome getestet. Die Koffer müssen an Bord bleiben. Nur Handgepäck darf mit. Wen würde Deutschland aktuell wählen? Jetzt ist klar, die AfD kann laut einer neuen repräsentativen Umfrage ihren Abstand zur Union sogar auf 5 Prozentpunkte ausbauen. Im neuen Sonntagstrend des Instituts INSA, im Auftrag der Bild am Sonntag, kommt die AfD auf unverändert 28%, während die Union einen Punkt verliert und nur noch bei 23% landet. Für CDU, CSU ist das der schwächste Wert seit mehr als 4 Jahren. Auch die SPD verliert einen Prozentpunkt und liegt nun bei 13%. Damit erreichen Union und SPD zusammen nur noch 36%. Außerdem die Grünen 13, Linke 11, BSW 3 und FDP 3%. Soweit der Nachrichtenüberblick.
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Das Warten hat ein Ende. 15 Jahre lang mussten wir uns gedulden. Jetzt gibt's endlich wieder neue Musik von Social Distortion. Und weil es noch etwas hin ist, bis die kalifornischen Punk-Rock-Ikonen live auf große Sommertour kommen, hörst du sie jetzt in der Star FM Playlist mit Born to

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1: Im Studio Milan Schmidt. An diesem Sonntag kommen sie runter vom Schiff. Die Passagiere, die sich auf der Hondius mit dem Hunter-Virus angesteckt haben. Darunter sind ja auch Deutsche. Für alle Passagiere sind die Rückflüge schon organisiert. Spaniens Innenminister hat bestätigt, die Maschinen nach Deutschland, Frankreich, Belgien, Irland und in die Niederlande stehen bereit. Das Kreuzfahrtschiff wird an diesem Sonntag vor Teneriffa erwartet. Die Passagiere gehen dann von Bord. Alle werden vorher auf Symptome getestet. Die Koffer müssen an Bord bleiben. Nur Handgepäck darf mit. Wen würde Deutschland aktuell wählen? Jetzt ist klar, die AfD kann laut einer neuen repräsentativen Umfrage ihren Abstand zur Union sogar auf 5 Prozentpunkte ausbauen. Im neuen Sonntagstrend des Instituts INSA im Auftrag der Bild am Sonntag kommt die AfD auf unverändert 28%, während die Union einen Punkt verliert und nur noch bei 23% landet. Für CDU, CSU ist das der schwächste Wert seit mehr als 4 Jahren. Auch die SPD verliert einen Prozentpunkt und liegt nun bei 13%. Damit erreichen Union und SPD zusammen nur noch 36%. Außerdem die Grünen 13, Linke 11, BSW 3 und FDP 3%. Soweit der Nachrichtenüberblick.
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Nachdem ihr Hit Gives You Hell mittlerweile fast 20 Jahre alt ist, gibt's von The All American Rejects wieder was Neues. Sandbox heißt ihr neues Album, mit dem sie in diesem Sommer auch live nach Deutschland kommen. Wir haben sie jetzt schon für dich in der Star FM Playlist. The All American Rejects mit King.

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1: Im Studio Milan Schmidt. An diesem Sonntag kommen sie runter vom Schiff. Die Passagiere, die sich auf der Hondius mit dem Hunter-Virus angesteckt haben. Darunter sind ja auch Deutsche. Für alle Passagiere sind die Rückflüge schon organisiert. Spaniens Innenminister hat bestätigt, die Maschinen nach Deutschland, Frankreich, Belgien, Irland und in die Niederlande stehen bereit. Das Kreuzfahrtschiff wird an diesem Sonntag vor Teneriffa erwartet. Die Passagiere gehen dann von Bord. Alle werden vorher auf Symptome getestet. Die Koffer müssen an Bord bleiben. Nur Handgepäck darf mit. Wen würde Deutschland aktuell wählen? Jetzt ist klar, die AfD kann laut einer neuen repräsentativen Umfrage ihren Abstand zur Union sogar auf 5 Prozentpunkte ausbauen. Im neuen Sonntagstrend des Instituts INSA im Auftrag der Bild am Sonntag kommt die AfD auf unverändert 28%, während die Union einen Punkt verliert und nur noch bei 23% landet. Für CDU, CSU ist das der schwächste Wert seit mehr als 4 Jahren. Auch die SPD verliert einen Prozentpunkt und liegt nun bei 13%. Damit erreichen Union und SPD zusammen nur noch 36%. Außerdem die Grünen 13, Linke 11, BSW 3 und FDP 3%. Soweit der Nachrichtenüberblick.
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Mittelchor aus Orange County oder der Junge vom Gräsernen Meer, der mit seinem Pferd Artax das Nichts aufhalten will. Wir wissen nicht, was du bei Atreo denkst, aber wir wissen, was du bei Atreo hörst. 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

0: Brian Adams. Mit über 100 Millionen verkauften Tonträgern so erfolgreich, dass uns die Worte fehlen, hier einen Spruch dazu zu machen. Hier auch noch. Aber gleich geht's weiter. 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
5: Im Studio Milan Schmidt. An diesem Sonntag kommen sie runter vom Schiff. Die Passagiere, die sich auf der Hondius mit dem Hunter-Virus angesteckt haben. Darunter sind ja auch Deutsche. Für alle Passagiere sind die Rückflüge schon organisiert. Spaniens Innenminister bestätigt, die Maschinen nach Deutschland, Frankreich, Belgien, Irland und in die Niederlande stehen bereit. Das Kreuzfahrtschiff wird an diesem Sonntag vor Teneriffa erwartet. Die Passagiere gehen dann von Bord. Alle werden vorher auf Symptome getestet. Die Koffer müssen an Bord bleiben. Nur Handgepäck darf mit. Wen würde Deutschland aktuell wählen? Jetzt ist klar, die AfD kann laut einer neuen repräsentativen Umfrage ihren Abstand zur Union sogar auf 5 Prozentpunkte ausbauen. Im neuen Sonntagstrend des Instituts INSA, im Auftrag der Bild am Sonntag, kommt die AfD auf unverändert 28%, während die Union einen Punkt verliert und nur noch bei 23% landet. Für CDU, CSU ist das der schwächste Wert seit mehr als 4 Jahren. Auch die SPD verliert einen Prozentpunkt und liegt nun bei 13%. Damit erreichen Union und SPD zusammen nur noch 36%. Außerdem die Grünen 13, Linke 11, BSW 3 und FDP 3%. Soweit der Nachrichtenüberblick.
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Manche Songs brauchen ein bisschen. Den hier hat Sänger Nick von den Props schon zu Schulzeiten geschrieben. Klingt aber immer noch Hammer. Hier sind The Props mit Sayama. Tell me what you want. 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
3: Im Studio Milan Schmidt. An diesem Sonntag kommen sie runter vom Schiff. Die Passagiere, die sich auf der Hondius mit dem Hunter-Virus angesteckt haben. Darunter sind ja auch Deutsche. Für alle Passagiere sind die Rückflüge schon organisiert. Spaniens Innenminister hat bestätigt, die Maschinen nach Deutschland, Frankreich, Belgien, Irland und in die Niederlande stehen bereit. Das Kreuzfahrtschiff wird an diesem Sonntag vor Teneriffa erwartet. Die Passagiere gehen dann von Bord. Alle werden vorher auf Symptome getestet. Die Koffer müssen an Bord bleiben. Nur Handgepäck darf mit. Wen würde Deutschland aktuell wählen? Jetzt ist klar, die AfD kann laut einer neuen repräsentativen Umfrage ihren Abstand zur Union sogar auf 5 Prozentpunkte ausbauen. Im neuen Sonntagstrend des Instituts INSA im Auftrag der Bild am Sonntag kommt die AfD auf unverändert 28%, während die Union einen Punkt verliert und nur noch bei 23% landet. Für CDU, CSU ist das der schwächste Wert seit mehr als 4 Jahren. Auch die SPD verliert einen Prozentpunkt und liegt nun bei 13%. Damit erreichen Union und SPD zusammen nur noch 36%. Außerdem die Grünen 13, Linke 11, BSW 3 und FDP 3%. Soweit der Nachrichtenüberblick.
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Nach 8 Jahren ist Eric Schrody aka Whitey Ford aka Everlast aka der coolste aller Coolen zurück mit neuem Album auf der Star FM Playlist. 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
5: Im Studio Milan Schmidt. Ohne Umsteigen von Berlin durch Europa. Während Fluggäste am BER immer wieder die fehlenden Direktverbindungen bemängeln, kommt für Bahnfahrgäste das nächste Direktziel dazu. Diesmal Oslo. Jan Seifert berichtet.
6: Die Deutsche Bahn plant ab Sommer 2028 Berlin direkt mit Malmö, Göteborg und Oslo zu verbinden. Die Fahrt dauert mehr als 14 Stunden, heißt es in einer Mitteilung. Fernverbindungen ab Berlin nehmen gerade Fahrt auf. Neben einem Direktzug nach Kopenhagen soll es ja auch bald einen zweiten täglichen ICE nach Paris geben. Auch einen Nachtzug dorthin gibt es seit wenigen Wochen wieder. Nicht alle Züge werden von der DB oder ihren Partnern betrieben. Auch private Zugbetreiber kämpfen um die Gunst der Fahrgäste.
5: Offizielle neue Ära. Das ungarische Parlament hat jetzt Péter Magyar zum neuen Ministerpräsidenten gewählt. Eine deutliche Mehrheit der Abgeordneten stimmte für den bürgerlichen Politiker. Er löst den Rechtspopulisten Viktor Orbán nach 16 Jahren an der Macht ab. Gregor Mayer berichtet aus Budapest.
7: Magyars Tisza-Partei hatte die Parlamentswahl im April mit klarem Vorsprung gewonnen. Der neue Regierungschef verspricht nicht weniger als eine Systemwende. Unter Orbán war Ungarn zu einer korrupten Halbautokratie verkommen.
5: Wann und wie werden wir nun weiter entlastet? Nach dem vorläufigen Stopp für die von der Bundesregierung versprochene Entlastungsprämie hat Bundeskanzler Merz jetzt Beratungen der Koalition über andere Lösungen angekündigt. Man werde darüber diskutieren, was man noch tun könne. Thomas Brock berichtet.
8: Es war eine Schlappe für die Bundesregierung. Ihr Plan, dass Beschäftigte vom Arbeitgeber bis zu 1.000 Euro steuerfrei bekommen können, ist erst einmal vom Tisch. Der Bundesrat stimmte dem Gesetzentwurf nicht zu, wegen der befürchteten Einnahmeausfälle. Ob die Regierung nun den Vermittlungsausschuss anruft, um dort nach einem Kompromiss zu suchen, ist noch offen.
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5: Endspurt in der ersten Fußball-Bundesliga am 33. Spieltag. Hier die Ergebnisse. Leipzig-St. Pauli 2:1. Leipzig spielt sicher Champions League. Stuttgart-Leverkusen 3:1. Beide spielen mindestens Europa League und vielleicht Champions League. Hoffenheim gegen Bremen 1:0. Hoffenheim auch Europa League oder Champions League. Und Bremen hat den vorzeitigen, sicheren Klassenerhalt verpasst. Und noch Augsburg gegen Mönchengladbach 3:1. Soweit das Neueste aus dem Star-FM News Center.
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10: Einen wunderschönen Sonntagmorgen zusammen und herzlich willkommen zu einer neuen Ausgabe eurer Billy Billmeier Show. Nur hier auf Star FM Maximum Rock. Jeden Sonntag von 8 bis 12. Schön, dass ihr mit dabei seid und wir dürfen uns natürlich wieder freuen auf 4 Stunden coolen Rock, gute Laune, jede Menge Geschichten rund um die Songs und natürlich rund um die Bands. Und wir feiern natürlich selbstverfreilich auch den Muttertag mit vielen Mama-Songs heute in dieser Show. Wir dürfen uns freuen. Und gleich mal ganz liebe Grüße auch an alle Mamis da draußen. Ohne euch wären wir ja alle nicht da. Und ihr, nur ihr, habt uns großgezogen. Und ihr musstet unsere ersten musikalischen Fehltritte ertragen. Aber jetzt ist ja alles gut. In Rock We Trust. Und heute drehen wir einfach mal ein bisschen lauter auf. Nur für euch, ihr lieben Mamis da draußen. Ich bin Billy Billmeier und wir starten jetzt gemeinsam perfekt hinein in diesen Muttertag-Sonntag. Und das jetzt dreimal mit David Lee Roth in Billys Dreierpack. California Girls, Ladies Night in Buffalo und Just Like Paradise in diesem Sinne.

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1: Man soll das Leben auch tanzen. Nicht nur rocken, immer Spaß haben. Und deswegen treffen wir uns auch jeden Sonntag hier in der BB-Show auf Star FM Maximum Rock. Schön, dass ihr mit dabei seid. Und dieser Sonntag, kann ich euch jetzt schon versprechen, hat wieder einiges vor mit uns. In Stunde 2 gibt's einen echten Klassiker-Dreierpack von und mit Deep Purple. Also 3 Songs am Stück, kein Entkommen. In Stunde 3 dann ein großartiger XXL-Moment zum Zurücklehnen mit der Band Giant und einem Song, der einfach auch Zeit braucht. Und die gönnen wir uns auch hier in dieser Show. In Stunde 4 sage ich euch, wann Star FM Maximum Rock Mr. Lenny Kravitz nach Berlin holt, wo genau er dann auch für uns spielen wird, all das in diese Show. Und dazu rocken wir dann auch gleich mal 3 im Stück von dem übrigens zweitsexiest Man Alive. Und bitte fragt mich jetzt nicht, wer der sexiest Man Alive ist. Ist das schön mit euch, Freunde. Lasst uns einfach wieder jede Menge Spaß haben hier in der BB-Show und dazu die größten Klassiker und coolsten Rocksongs genießen. Wie jetzt zum Beispiel Metallica und Mama Said. Schönen Sonntag zusammen.

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0: Ich habe es ja eingangs der Show gesagt, in Rock You Trust. Wir spielen sie die größten Klassiker, die coolsten Rock-Songs. Kleiner Mann mit der ganz, ganz großen Stimme, Ronnie James Dio, unvergessen. Und wie Rock, das Motto auch von Star FM, Maximum Rock. Schönen Sonntagmorgen zusammen. Und jetzt nehmen wir uns ganz bewusst Zeit für einen Song, der nicht in nur 3 Minuten erzählt ist.
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0: John Bon Jovi und seine Band haben Anfang der 1990er Jahre gezeigt, dass sie wirklich auch mehr können als nur große Refrains, Stadionhymnen. Dieser Song hier ist vielleicht auch ihr mutigstes Stückchen Musik, entstanden in einer Phase, in der sich die Band neu finden musste. Sie wollten weg vom reinen Party-Rock hin zu Geschichten, die tiefer gehen. Wie zum Beispiel jetzt unser XXL-Song. Dieser Song erzählt von verlorenen Träumen, von einer Stadt, die ihre Hoffnung verloren hat. Und genau das hört man auch in jeder Note. Diese Gitarren, dieses langsame Aufbauen, diese Gänsehautatmung. Ja, Freunde, das ist kein Hit zum schnellen Mitsingen, das ist ganz, ganz großes Kino im Kopf. Und genau deshalb bekommt dieser Song jetzt auch das, was er verdient hat. Zeit. 9 Sekunden und 20 Minuten. Das drehen wir natürlich. Komplett ausgespielt. Zurücklehnen jetzt, laut aufdrehen und eintauchen bei Dry County von Bon Jovi.

Traumstückchen. Traumhaft schön. Geht tierisch rein. Und so wie der XXL-Song in der BB-Show hier auf Star FM Maximum Rock, tutti komplett hier ausgespielt. 9 Minuten, Achtung, wohlgemerkt, 9 Minuten und 20 Sekunden. Das ist schön, so viel Zeit muss sein und so viel Zeit nehmen wir uns immer wieder gerne. Dry County. Wir blicken gleich rein in meinen Geburtstagskalender. Da steht nämlich alles drin. Wobei, genau gesagt, wir blicken auf einen Musiker, der gezeigt hat, dass man kein großes Tamtam braucht, um Rockgeschichte zu schreiben. Mick Mars, der ehemalige Gitarrist von Motley Crue, wurde vergangenen Montag 75. Das feiern wir gleich nochmal nach. Und wir schauen dabei ein bisschen zurück, drehen gemeinsam auf und ich zeige euch auch, warum dieser Mann bis heute so viele Gitarristen beeinflusst hat.

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1: Der Gitarrenzauberer von Motley Crue hatte vergangenen Montag seinen 75. Wir wünschen Happy Birthday nachträglich, lieber Mick Mars. Mick hat ja mit seinen düsteren Riffs den Sound des kompletten Sunset Strip in L.A. mitgeprägt und immer schön dreckig, roh und absolut unvergesslich gespielt. Und während andere gerne posen, hat Mick einfach seine Gitarre sprechen lassen und die hatte meistens was ziemlich Ungezogenes zu sagen. Leider ist Mick ja seit vielen Jahren schwer krank und sitzt im Rollstuhl, aber trotzdem betont unser Jubilar immer wieder, sich nicht dem Schicksal zu ergeben und ist weiterhin musikalisch tätig. Auch wenn er sich 2023 von seiner Band Motley Crue verabschiedet hat. Wir feiern jetzt nachträglich seinen 75. und rocken mit ihm und seiner Band richtig schön durch die 90er mit einem super Song aus dieser Zeit. Motley Crue und Misunderstood. Rock on, Mick. Alles Gute.

0: 707, don't say you love me. Ich habe euch aber trotzdem lieb. Ich finde das nicht zum Lachen, ey. Ihr seid das Beste, was es gibt.
1: Ja!
0: Freunde, ohne euch macht das doch keinen Spaß hier in der BB-Show auf Star FM Maximum Rock. Schönen Sonntagmorgen zusammen. Schönen Muttertag zusammen. Alle, die da draußen jetzt Muttertag feiern, haut rein, was geht. Und bleibt mit dabei hier in dieser Show und lasst euch schön rocken. Und jetzt spicken wir mal schnell in Richtung Stunde Nummer 2. Ja, die wird legendär. Ja, sowas von legendär. Also ihr müsst unbedingt mit dabei bleiben. Wir feiern nämlich in Kürze einen grandiosen Musiker, der im Prinzip einfach nur Songs schreiben wollte und dann Songs geschrieben hat, die etwas ganz Besonderes sind. Songs über das Leben, über Träume, die manchmal einen Umweg nehmen und über Nächte, die zu lang werden. Seinen Durchbruch hat er übrigens sich selbst sehr hart erspielt, von kleinen Clubs bis hin zu riesigen Hallen, und genau das hört man auch. In Kürze bei seinem Song Old Time Rock'n'Roll, gleich Bob Seger zu seinem 81.
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6: Im Studio Christian Orschmann. Aufatmen bei U-Bahn-Fahrgästen der U1, 3 und 4. Nach monatelangen Sperrungen gehen die Bauarbeiten im Bereich Neulendorfplatz heute zu Ende. Mehr von Jan Seifert.
7: Die gute Nachricht zuerst, die Baustelle wird planmäßig fertig. Seit Januar waren am Neulendorfplatz Zwischendecken erneuert worden, weil Wasser durchkam. Teile des Bahnhofs sind 120 Jahre alt und waren nur schwer zugänglich. Neulendorfplatz ist die einzige Station im Berliner U-Bahn-Netz, an der 4 Linien zusammenkommen. Für mehr als eine 500.000 Fahrgäste endet das umständliche Umsteigen auf den Ersatzverkehr.
6: Das Brandenburger Tor ist anlässlich des gestrigen Europatages in den Farben der europäischen Flagge angestrahlt worden. Das Wahrzeichen war von Sonnenuntergang bis Mitternacht in blauem Licht zu sehen. Zudem wurde das Tor mit der EU-Flagge und dem Schriftzug "In Vielfalt geeint" angestrahlt. Der Europatag findet stets am 9. Mai statt. Der Vorsitzende der Deutschen Stiftung Patientenschutz, Eugen Brisch, hat die Aussagen von Gesundheitsministerin Warken zur finanziellen Krise der Pflegeversicherung kritisiert. Sie hatte in der Rheinischen Post von einer drohenden Finanzlücke von 22,5 Milliarden Euro in den kommenden 2 Jahren gesprochen. Brisch gab der Bundesregierung eine Mitschuld. Er warf dem Bund im ZDF unter anderem vor, die Ausgaben der Pflegekassen während der Corona-Pandemie nicht zurückzubezahlen. Das von einem Ausbruch des Hunter-Virus betroffene Kreuzfahrtschiff ist in den Hafen der Insel Teneriffa eingefahren. Von hier aus sollen die Menschen, darunter mehrere Deutsche, unter strengen Sicherheitsvorkehrungen zu einem nahegelegenen Flughafen gebracht und sofort in ihre Heimatländer geflogen werden.
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6: Im Abendspiel der Bundesliga hat der FC Bayern in Wolfsburg mit 1:0 gewonnen. Zuvor hatte sich Leipzig das Ticket für die Champions League geholt mit einem 2:1-Sieg gegen St. Pauli. Soweit das Neueste aus dem Star FM News Center.
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0: So, lass mal gucken. Ja, Kaffee nachgefüllt. Perfekt. Dann starten wir durch. Hier Stunde 2 der BB-Show auf Star FM Maximum Rock. Und falls ihr vielleicht gerade jetzt bei eurer Mutter am Frühstückstisch sitzt und sie sich fragt, warum ist es denn plötzlich so laut hier? Hey, keine Sorge, das ist kein Fehler. Das ist Rock, wie er gehört werden muss, nämlich laut. Happy, happy Muttertag. Lasst es euch gut gehen, ihr lieben Mamis. Und lasst euch heute mal so richtig schön verwöhnen. Und dazu gibt es auch von mir heute viele Mama-Songs in dieser Show. Ein ganz besonderer noch in dieser Stunde mit, oh, ich freue mich drauf, Genesis live on stage. Der auch absolut gut passt an diesem Mama-Tag. Wie könnte dieser Song jetzt heißen? Habt alle einen super schönen Sonntag und rockt ihn mit uns. Jetzt auch mit Deep Purple dreimal, back to back. When a blind man cries into the fire und dieser Klassiker hier.

0: wunderschön.
1: I love it, I like it. Tausendmal gehört und immer noch einmal zu wenig Deep Purple, When a Blind Man Cries, hier auf Star FM Maximum Rock. Schönen Sonntagmorgen zusammen.
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1: Und da habe ich heute für euch ein ganz besonderes Rocksöngchen ausgesucht. Das ist wirklich ein Hammerteil, wurde auch x-mal gecovert. Unter anderem von Tone Jet, von T-Rex, von Van Halen und auch von The Who. Die Nummer hat also sozusagen das Prüfsiegel der Rockgiganten bekommen. Das Original stammt übrigens aus dem Jahr 1958, ist von Eddie Cochran, war damals auch ein Riesenhit für ihn. Der ist auch wirklich richtig gut, hat aber leider nicht genug Wumms für die BB-Show hier auf Star FM Maximum Rock. Deswegen sorgen jetzt für die extra Portion Schmackes The Who mit ihrer Version des Summertime Blues. Unser Oldie but Goldie für heute.

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0: Evergrey aus Göteborg. Was für geniale schwedische Progressive Power Metal Band. Und ihr Song Distance, zu finden übrigens auf ihrem, ich glaube 2016 haben sie das vom Stapel gelassen, auf ihrem super, super Longplayer The Storm Within.
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0: Und das nur hier auf Star FM Maximum Rock, jeden Sonntag zwischen 8 und 12. Wenn es ein Song schafft, dass wirklich jeder sofort mit dem Fuß mitwippt, ja, dann reden wir ziemlich sicher über Bob, den Musikmeister Seger. Und heute, Freunde, wird's richtig klassisch mit ihm, richtig ehrlich und vor allem auch richtig laut, denn sein Oldtime Rock'n'Roll ist nicht nur ein Song, das ist pures Lebensgefühl. Schönes Piano, cooler Groove dazu und dann noch diese Mega-Stimme, die durch die Blume sagt, komm, mach mit, das hier ist echte Musik. Ja, spätestens seit Tom Cruise im Hemd durchs Wohnzimmer getanzt ist, wissen wir auch, dass dieser Song auch immer funktioniert. Also, Freunde, egal wo ihr gerade seid, bitte kurz alles stehen und liegen lassen, Hüften lockern, ja, und rein in den guten alten Rock'n'Roll. Das Geburtstagsständchen für Bob, der vergangenen Mittwoch 81 geworden ist. Happy, happy birthday nachträglich.

Genauso muss das rocken hier auf Star FM Maximum Rock Special in der BB Show. Kissing, Dynamite und Raise Your Glass. Muttertag ist ja so ein Tag, an dem man plötzlich auch ganz brav wird. Ich kenne das auch. Da wird dann angerufen, da werden Blumen gekauft, vielleicht sogar auch Frühstück gemacht für die liebe Mama. Und irgendwo da draußen sitzt jetzt eine Mutter und denkt sich gerade, wow, das Kind kann ja doch was. Aber mal ganz ehrlich, ohne Mamas gäb's uns ja alle nicht. Und wahrscheinlich auch keinen guten Musikgeschmack. Irgendjemand musste uns ja beibringen, was gut ist und was nicht. Also heute ein bisschen lauter drehen. Als kleines Dankeschön. Und wenn euch Mami fragt, muss das denn so laut sein? Einfach sagen, ja Mama, heute ganz besonders. Und in Kürze gibt's dann auch den Mamas Song schlechthin. Und das auch noch live.

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1: Und das jetzt mit einem Song, den man nicht einfach mal so nebenbei spielt oder nebenbei hört. Den lässt man komplett laufen. Und man macht da auch schön mit, meine lieben Freunde. Hey, gerade heute an Muttertag. Euer Einsatz ist gefragt. Zwinker, zwinker. Phil Collins und Tony Banks haben sich ja mal mit ihrer Band Genesis vom verspielten Prog-Rock zu einer Band entwickelt, die auf einmal auch intensive Geschichten erzählen konnte. Und ihr Song Mama ist genauso eine Geschichte und ein super Ding. Dieser Song lebt von Atmosphäre, von diesem düsteren, fast schon unheimlichen Vibe und von einer Performance, bei der Mr. Collins zeigt, dass er nicht nur Hits schreiben kann, sondern auch Charaktere. Und dieses Lachen, dieses ja, da weißt du sofort, was gemeint ist. Denn diese Mama war, wie sagt man das jetzt am besten jugendfrei im Radio? Naja, sie war eine Mama der etwas anderen Art. Ladies and Gentlemen, passend zum Muttertag. Jetzt Genesis live on stage hier in der BB-Show Star FM Maximum Rock mit ihrer ganz besonderen Mama.

Stunde 3 wird nichts für zarte Ohren. Nein, nein. Halbzeit gleich hier in der Billy Billmeyer Show auf Star FM Maximum Rock. In Stunde 3 gibt's wieder Billys Dreierpack. Erstmal zum Durchstarten in eine neue Runde dieser Show. Diesmal mit Thunder Mother. Und wer Thunder Mother, sprich diese Rock Ladies, schon mal gehört hat, der weiß auch, das ist keine Band, die vorsichtig anklopft. Nein. Die Ladies treten die Tür ein und legen direkt los. 3 Songs am Stück voller Energie. Keine Pause zum Durchatmen. Und vorher gibt's Foreigner.

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2: Im Studio Christian Orschmann. Aufatmen bei U-Bahn-Fahrgästen der U1, 3 und 4. Nach monatelangen Sperrungen gehen die Bauarbeiten im Bereich Neulendorfplatz heute zu Ende. Mehr von Jan Seifert.
3: Die gute Nachricht zuerst, die Baustelle wird planmäßig fertig. Seit Januar waren am Neulendorfplatz Zwischendecken erneuert worden, weil Wasser durchkam. Teile des Bahnhofs sind 120 Jahre alt und waren nur schwer zugänglich. Neulendorfplatz ist die einzige Station im Berliner U-Bahn-Netz, an der vier Linien zusammenkommen. Für mehr als eine halbe Million Fahrgäste endet das umständliche Umsteigen auf den Ersatzverkehr.
2: Die Bundesärztekammer warnt vor Identitätsklau und gefälschten Darstellungen von Ärztinnen und Ärzten im Internet. Er sehe die zunehmende Verbreitung von Deepfakes im medizinischen Kontext mit großer Sorge, sagte Ärztepräsident Reinhardt der dpa. Uli Reitinger berichtet.
4: Die KI legt den Medizinern in manipulierten Bildern und Videos Aussagen in den Mund, die sie nicht gemacht haben. Da werden meist dubiose Medikamente oder Therapien beworben, die nicht nur unnütz und teuer sind, sondern im schlimmsten Fall auch noch die Gesundheit gefährden, heißt es von der Ärztekammer. Ärztepräsident Reinhardt fordert Aufklärungskampagnen in sozialen Medien, damit Patienten solche Fälschungen erkennen können. Bereits ein stark werblicher, anpreisender Ton könne ein erster Hinweis auf unseriöse Inhalte sein, heißt es.
2: Das von einem Ausbruch des Hunter-Virus betroffene Kreuzfahrtschiff ist in den Hafen der Insel Teneriffa eingefahren. Von hier aus sollen die Menschen, darunter mehrere Deutsche, unter strengen Sicherheitsvorkehrungen zu einem nahegelegenen Flughafen gebracht und sofort in ihre Heimatländer geflogen werden.
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2: Im Abendspiel der Bundesliga hat der FC Bayern in Wolfsburg mit 1:0 gewonnen. Zuvor hatte sich Leipzig das Ticket für die Champions League geholt mit einem 2:1-Sieg gegen St. Pauli. Soweit das Neueste aus dem StarFM News Center.
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6: Moin Moin, willkommen zurück. Oder vielleicht auch willkommen genau zum richtigen Moment. Denn wenn ihr jetzt das zugeschaltet habt, tja, dann habt ihr leider schon die Hälfte versäumt. Aber Freunde, keine Panik, es ist alles nachhörbar. Ab morgen auf starfm.de. Und wenn ihr schon die ganze Zeit mit dabei seid, Respekt.

0: der Wahnsinn, der Wahnsinn. Ich mochte die Mädels, die Rockladies hier schon immer. Ein Song geiler als der andere, ein Song raketenstarker als der andere und deswegen spiele ich sie auch wirklich immer wieder gerne. Thunder Mother jetzt dreimal zum Durchstarten in Teil 3 der BB-Show hier auf Star FM Maximum Rock im Billys Dreierpack. Ein und dieselbe Band dreimal, back to back eben. Thunder Mother mit Heatwave, mit Free Ourselves und mit Driving in Style. Schönen Sonntagmorgen zusammen.
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0: Ich weiß jetzt gar nicht, ob ich euch schon mal erzählt habe, dass ich als kleiner Junge immer Schlagzeuger werden wollte. Ja? Deswegen hatte ich in der Küche meiner Großeltern schon im zarten Alter von nur 5 Jahren immer gerne geprobt. Und das auf Omas Töpfen und Pfannen. Und als ich alles zusammengetrommelt hatte, ja, im wahrsten Sinne des Wortes, und es für Opa nichts mehr zu essen gab, habe ich ein kleines Schlagzeuggeschenk bekommen. Und genau das hat vermutlich Alex Van Halen auch gemacht, denn früh übt sich ja, wer schließlich Meister werden will. Und er ist wahrlich ein Meister geworden an den Töpfen. Zusammen mit seinem Bruder Eddie hat er ja Van Halen gegründet. Und während Eddie meistens im Rampenlicht stand, war Alex die Maschine dahinter. Präzise, kraftvoll und mit einem Stil, bei dem man manchmal denkt, der Mann hat vermutlich 8 Arme. Happy Birthday zum Freitags 73. Jetzt mit Van Halen und Hot for Teacher. Und hey, Alex, jetzt zeig uns doch mal bitte, was du alles so drauf hast. Lieber Alex, hau rein, was geht. Auf geht's.

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2: Das wird jetzt geil, Freunde. Ihr macht schön laut zu Hause und dann geht dieser Song um die Welt. Rob Halford und seine Jungs von Judas Priest stehen ja seit Jahrzehnten für genau das, was Heavy Metal auch ausmacht. Also Megadrock, Präzision und diese unglaubliche Wucht, die uns alle direkt erwischt. Und das Verrückte daran ist, die klingen heute immer noch so verdammt gut, als hätten sie gerade erst begonnen. Ihr Song Trial by Fire ist dafür ein richtig gutes Beispiel. Ein Song, der zeigt, diese Band hat noch richtig Feuer. Da ist Energie drin, da ist Haltung drin und vor allem richtig viel Megapower. Also, wenn ihr jetzt denkt, das geht auch leise, vergesst es einfach, auch wenn Muttertag ist. Das hier gehört laut und deftig gehört.
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0: Gott, ist das lange her, als ich die Nummer das erste Mal gehört habe. Ich glaube, Anfang der 90er war es. 1990 müsste es gewesen sein. Da gab es ja auch ihr gleichnamiges Album Empire und ich war hin und weg von Queenstrike und freue mich deswegen umso mehr, dass sie wieder aktiv sind und in diesem Jahr auch eine Europa-Tournee geben. Im Juni und Juli 2026 touren sie quer durch Europa, inklusive mehrere Termine auch bei uns in Deutschland und oft auch in kleineren Clubs. Da hat man noch mehr von Queenstrike. Wir freuen uns alle drauf. Stimmt doch, oder, Freunde?
1: Ja!
0: Ja, wusste ich doch. Ich kann mich auf euch verlassen, ne?
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0: Und jetzt nehme ich euch nochmal mit, direkt vor die Bühne. Und bitte guckt mal hoch. Da stehen, kennt ihr die Band? Bingo, Aerosmith. Schaut hier, Steven Tyler wirbelt übers Parkett, als hätte er nie etwas anderes gemacht. Und neben ihm Joe Perry, der seine Gitarre gleich so spielen wird, als würde sie jeden Moment durchdrehen. Also, es ist genau diese Band, die Chaos, Energie und viel Gefühl für Rock'n'Roll miteinander vereint. Und jetzt gibt's Mama Kin live. Da spürt ihr jetzt gleich jede Note, jede Bewegung und jedes bisschen Schweiß. Also, stellt euch vor, ihr steht mitten in der Menge und dann geht's einfach los. Bühne frei für Aerosmith.

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1: Ja, was steht denn da? Lass mich mal gucken. B-O-N und ein kleines O. Also nicht Bon Scott, sondern, ach, Bono! Ah, der Bono, der schon in den späten 1970er Jahren mit seinen Schulfreunden die Band U2 gegründet hat. Ja. Und das Erstaunliche daran, die Band ist bis heute fast in Originalbesetzung unterwegs. In der Rockwelt ist das ja ungefähr so selten wie ein leises Festival. Und Mr. Bono war dabei immer mehr als nur der Sänger. Er ist Aktivist, politischer Mahner und der Mann mit Sonnenbrille, die er zu jeder Tages- und Nachtzeit trägt. Man fragt sich da schon, hat Bono denn jemals keine auf? Musikalisch hat er mit U2 viele großartige Songs geschaffen, die Stadien füllen und trotzdem ziemlich persönlich wirken. Und heute, ja heute hat der Geburtstag, der Bono von U2. Wir wünschen alles Gute zum 66. Mit 66 Jahren, da fängt das Leben an. Happy Birthday. Eine der markantesten Stimmen des Rock jetzt. Wir sind U2 mit

Dankeschön, Ossi, für Stichwort Mama, I'm coming home. Jetzt geht's wirklich nach Hause. Denn das waren sie schon wieder. 4 Stunden Rock mit jeder Menge Geschichten dazu und ganz viel gute Laune. Und das natürlich wie immer zusammen mit euch, meine lieben Freunde. Ganz ehrlich, genauso muss ein Sonntag sein. Danke, dass ihr wieder mit dabei wart hier in der BB-Show. Ohne euch wäre das hier auch nur halb so schön und nur halb so laut. Bevor ich mich aus dem Staub mache, nochmal ein fettes, dickes Happy Muttertag an alle Mamis da draußen. Lasst euch schön verwöhnen und lasst es euch gut gehen heute an diesem Ehrentag. Ihr wisst, ohne euch wären wir alle nicht da und dafür danken wir euch auch von Herzen. Wir hören uns nächsten Sonntag wieder. Gleiche Welle, gleiche Stelle, immer wieder Sonntag von 8 bis 12, nur auf Star FM Maximum Rock, die Billy Billmeyer Show, das Original. Passt gut auf euch auf. Ja, und sollten sich eure geliebten Nachbarn wieder beschweren oder beschwert haben wegen zu lauter Musik? Hey, ich bin stolz auf euch! Ja! Habt eine mega coole Woche, wenig Stress, viel Spaß an allem. And don't forget, keep on rocking, rolling and loving, sagt Billy Billmeyer. Servus, macht's gut.

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3: Im Studio Christian Orschmann. Die Bauarbeiten am U-Bahnhof Neulendorfplatz sind abgeschlossen. Die BVG hat die Sanierung der Zwischendecke nach Plan fertig bekommen. Christian Hafmann berichtet.
4: Ab morgen können Fahrgäste wieder alle gewohnten Verbindungen nutzen. Die U4 fährt wieder, die U1 und U3 fahren wieder bis zur Warschauer Straße durch. Seit Januar hat die BVG 250 Quadratmeter Zwischendecke erneuert. Das Problem, an zwei Stellen war über Jahrzehnte Wasser in den teils 120 Jahre alten Beton eingedrungen. Der Neulendorfplatz ist der einzige U-Bahnhof in Berlin, an dem vier Linien zusammentreffen. Täglich nutzen rund 560.000 Fahrgäste. Die Linien.
3: In Neukölln hat heute Morgen ein Laden in der Kirchhofstraße gebrannt. Rund 20 Anwohner haben sich unverletzt in Sicherheit gebracht. Die Feuerwehr war mit 40 Kräften im Einsatz. Inzwischen ist das Feuer gelöscht. Die Bewohner sind zurück in ihre Wohnungen. Die Polizei ermittelt jetzt zur Brandursache. Deutschland lebt in diesem Jahr schon ab heute rechnerisch auf Pump, zumindest wenn es um natürliche Ressourcen geht. Nach Angaben des Bundes für Umwelt- und Naturschutz sind bereits alle Rohstoffe verbraucht, die eigentlich für das gesamte Jahr reichen müssten. Zoe Tassovali berichtet.
5: Vor allem unser hoher Energieverbrauch ist das Problem, sagt der Umweltverband. Also Kohle, Öl und Gas, aber auch viel Verkehr, Industrie und Massentierhaltung. Heißt konkret, wenn alle Menschen weltweit so leben würden wie wir in Deutschland, bräuchten wir gleich drei Erden. Der BUND warnt deshalb, dass unser Lebensstil auf Dauer nicht funktioniert und fordert schnelleres Handeln beim Klimaschutz, zum Beispiel mit einem Tempolimit oder einem schnelleren Ausstieg aus fossilen Energien.
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3: Fußballspieler Messi hat in der nordamerikanischen Fußballliga einen Rekord aufgestellt. Der Argentinier war in seinen ersten 64 Spielen an 100 Toren direkt beteiligt. Kein anderer Spieler hat das so schnell geschafft. Soweit das Neueste aus dem StarFM News Center.

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6: Im Studio Christian Horschmann. Die Bauarbeiten am U-Bahnhof Neulendorfplatz sind abgeschlossen. Die BVG hat die Sanierung der Zwischendecke nach Plan fertig bekommen. Christian Hafmann berichtet.
7: Ab morgen können Fahrgäste wieder alle gewohnten Verbindungen nutzen. Die U4 fährt wieder, die U1 und U3 fahren wieder bis zur Warschauer Straße durch. Seit Januar hat die BVG 250 Quadratmeter Zwischendecke erneuert. Das Problem, an zwei Stellen war über Jahrzehnte Wasser in den teils 120 Jahre alten Beton eingedrungen. Der Neulendorfplatz ist der einzige U-Bahnhof in Berlin, an dem vier Linien zusammentreffen. Täglich nutzen rund 560.000 Fahrgäste. Gäste die Linien.
6: Die Koalition hat eine Gesundheitsreform auf den Weg gebracht. Geplant ist auch die Möglichkeit der Teilkrankschreibung. Der Sozialverband VDK sieht das kritisch. Dessen Präsidentin Bentele sprach gegenüber dem Portal web.de News von einem hohen Rechtfertigungsdruck für Arbeitnehmer. Katrin Müller.
8: Krankgeschriebene Beschäftigte werden sich dann wohl häufiger rechtfertigen müssen, warum sie nicht wenigstens ein bisschen arbeiten können, kritisiert VDK-Chefin Bentele. Sie fordert statt der Diskussion, Bedingungen zu schaffen, unter denen Menschen gesund werden können und gerne zur Arbeit gehen. Den wohl hohen Krankenstand hierzulande hatte auch Kanzler Merz kritisiert. Deshalb soll es künftig die Möglichkeit zur Teilkrankschreibung mit 25, 50 und 75% der Wochenstunden geben, wenn Beschäftigte länger im Job fehlen.
6: Das von einem Ausbruch des Hunter-Virus betroffene Kreuzfahrtschiff ist in den Hafen der Insel Teneriffa eingefahren. Von hier aus sollen die Menschen, darunter mehrere Deutsche, unter strengen Sicherheitsvorkehrungen zu einem nahegelegenen Flughafen gebracht und sofort in ihre Heimatländer geflogen werden.
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6: Im Abendspiel der Bundesliga hat der FC Bayern in Wolfsburg mit 1:0 gewonnen. Zuvor hatte sich Leipzig das Ticket für die Champions League geholt mit einem 2:1-Sieg gegen St. Pauli. Soweit das Neueste aus dem Star FM News Center.
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9: Okay, let's go. Hier bei Star FM Maximum Rock in deinen Rock Top 30. Ich bin A, hab einen dicken Sack voller frischer Songs im Gepäck. Von dir in unserer Star FM Rock App gevotet, von mir die nächsten 2,5 Stunden gespielt. Aber leider nicht mehr im Rennen um die Spitze sind Muse mit ihrer wilden Single Be With You.
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9: Dann sind auch leider Guns N' Roses mit Nothing aus den Rock Top 30 geflogen. Und auch Wolfram aus Finnland sind raus mit Break the Code. Tja, was soll ich sagen? Nützt ja alles nichts, wenn du nicht genug abstimmst in unserer Star-FM-App. Aber ich sag mal so, hast du zum Glück noch genügend für Black Oak County und Bill Murray zusammen mit A Day to Remember getan. Auch wenn es heute na, die letzten Plätze in den Charts gibt. Platz 30 geht leider zum zweiten Mal in Folge an Black Oak County mit ihrer Single Around the Sun. Und auf die 29 fallen Bill Murray und A Day to Remember mit Always Let You Down und lassen damit 12 Plätze nach. Beide Plätze jetzt für dich. Wir starten mit Platz 30, Black Oak County mit Around the Sun, jetzt für dich.

0: Ein Song, der im Ohr bleibt und auch eigentlich richtig gute Laune verbreitet. Das war die neue All-American Reject-Single King Kong vom neuen Album Sandbox, das nächste Woche Freitag erscheint. 12 Songs werden drauf zu hören sein, auf dem ersten Album seit 2012. Und es geht ja auch auf Tour. Die All-American Rejects live am 10. Juni in Berlin. Und wir hauen die Tickets raus. Deswegen Augen und Ohren offen halten und gern weiter abstimmen für King Kong in der StarFM-App und auf starfm.de.
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0: Ich habe die Plätze 27 bis 25 für dich und da geht's leider nach unten und das gleich mal 7 Plätze für The Strokes aus New York und ihre Single Going Shopping. Am 26. Juni kommt ja das neue Album Reality Awaits. Ab Oktober kommen The Strokes dann auch auf Tour und spielen in Düsseldorf und Berlin, wobei das Berlin-Konzert bereits jetzt schon ausverkauft ist. Dann lieber ab zu Matzen, die haben was zu feiern und zwar ihr 10. Studioalbum Smile, das ja ganz bald am 29. Mai erscheint. Tickets für die Tour gibt's auch noch und heute Platz 26 für ihre Single 1995. Die gibt's gleich für dich nach Platz 27 mit The Strokes und Going Shopping.

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0: Dein Platz 24 und der geht an The Props und Seyama, Tell Me What You Want. Davor auf der 25 gehört The Sheepdogs aus Kanada mit Keep Out of the Storm. Und beide Bands konnten sich immerhin ein bisschen verbessern.
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0: Das sieht bei Enter Shikari und Lansdowne leider nicht so aus in dieser Woche. Enter Shikari kommen mit Find Out the Hard Way nicht vom Fleck, bleiben weiter auf der 23. Aber falls du noch nicht das neue Album Lose Yourself gehört hast, mach das unbedingt, hol das nach und zwar von vorn bis hinten, ohne ein paar Songs zu skippen. Erst dann ist es ein richtig geiles Album. Und genauso schlägt's auch Sänger Rue Reynolds von Enter Shikari vor. Heute, wie gesagt, Platz 23 für Enter Shikari und die 22, die geht an Lansdowne und Rescue vom neuen Album Wish.

Wish You Well von Lansdowne, ein sehr schönes Album, aber die Platzierung hier in den Rock Top 30, die könnte noch ein bisschen besser sein. Deswegen stimm ab für Lansdowne und Rescue in der Starfm App und auf starfm.de und geh jetzt ab. Erst die 23 mit Enter Shikari und direkt danach auf Platz 22 Lansdowne.

0: Wenn Hollywood-Stars Mucke machen, dann klingt das genauso. Keanu Reeves mit seiner Band Dogstar hier bei Star FM Maximum Rock in den Rock Top 30. Das war Platz 21 für ihre Single All In Now vom neuen Album, das ja am 29. Mai erscheint.
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0: Und es gibt direkt was Neues fürs Ohr und für die Charts. Und lass dich da bitte nicht von der Optik von den Black Veil Brides verschrecken. Wobei sie ja echt in den Anfangsjahren ab 2006 noch schräger aussahen, mit hochtupierten Haaren, mit Nieten ohne Ende, schwarzen Klamotten und Fangirls, die in einer Tour abklappen, wenn man allein den Namen Andy Biersack ausspricht. Glaub mir mal, ich weiß, wovon ich da spreche. Aber auch die Black Veil Brides, die haben sich ein bisschen verändert als Band, sind reifer geworden, von einer Emo-Band mehr Richtung Hardrock. Und seit dieser Woche gibt's ja ihr neues und siebtes Album Vindicate. Ich habe da schon mal ein bisschen quer gehört, muss sagen, stabiles, melodisches Hardrock-Album kann man echt machen. Und deswegen hoffe ich, dass die neue Single Cut auch bei dir gut ankommt und in den Rocktop 30. Und die hörst du jetzt. Hier sind für dich die Black Veil Brides.

0: Alle Emo-Kids von früher springen jetzt im Kreis. Das waren die Black Veil Brides mit ihrer neuen Single Cut als Neuvorstellung für die StarFM Rock Top 30 und du kannst jetzt schon deine Stimme abgeben. In der StarFM App und auf starfm.de.
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0: Und bitte gratulier mal den Jungs von Itchy. 26 Jahre auf Tour, 26 Jahre als Band und ich kenne sie sogar noch als Itchy Poops Kids. Und Itchy sind einfach eine Band, die immer gute Laune garantieren und nie enttäuschen, weder live noch auf Scheibe. Einfach eine richtig feine deutsche Band, die hoffentlich noch ganz, ganz lange erhalten bleiben wird. Ihr Tribute-Song heute auf Platz 20 hier in den Charts. Dicht dahinter Dexter and the Moonrocks, eine Grunge-Band aus Texas, die sich ein zweites Mal in Folge Platz 19 in den Charts sichern mit ihrer Single Freaking Out. Und die gibt's gleich für dich direkt nach Itchy und Tribute-Song.

0: Das Messer dreht sich munter weiter, aber leider die Platzierung nicht in den Rock Top 30. Die Ice Nine Kills bleiben weiter auf Platz 18 mit ihrer Single Twisting the Knife.
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0: Und die Spannung steigt aus neuer Album von The Pretty Reckless. Dear God kommt am 26. Juni und wird das erste Pretty Reckless Album seit 2021 sein. Das neue Album soll ja Verletzlichkeit, Intensität und künstlerische Freiheit verbinden, wird stolze 14 Tracks beinhalten und damit geht's dann auch später im Jahr erstmal schön auf Tour. 18. November in Berlin, wir präsentieren und am 21. November spielen The Pretty Reckless nochmal in Köln. Heute gibt's Platz 16 in den Charts für die Single For I Am Deaf und damit kein Vorankommen, aber auch kein Abrutschen. Es bleibt alles so, wie es hier ist. Außer für Angst. Da geht's leider nach unten. Sag mir warum vom neuen Album Gute Laune jetzt auf Platz 17 und damit drei Plätze schlechter aufgestellt.

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5: Im Studio Christian Orschmann. Berlins regierender Bürgermeister Wegner will die Mehrwertsteuer auf Grundnahrungsmittel senken. Bei der Eröffnung des DGB-Bundeskongresses hier in Berlin hat der CDU-Politiker heute gesagt, dass sich jeder Grundnahrungsmittel leisten müssen könne. Christian Haffmann.
6: Gleichzeitig fordert Wegner niedrigere Energiekosten, nicht nur für die Industrie, sondern auch für kleine Unternehmen und Verbraucher. Der Berliner Regierungschef kritisiert außerdem die Diskussion über Basisrenten. Solche Debatten würden die Menschen in Zeiten von Krisen und Kriegen nur verunsichern. Wegner stellte sich 4,5 Monate vor der Wahl zum Berliner Abgeordnetenhaus an die Seite der Gewerkschaften und betont, dass Deutschland zwar Reformen brauche, diese aber gerecht umgesetzt werden müssten.
5: Die Deutschen auf dem von einem Hunter-Virus-Ausbruch betroffenen Kreuzfahrtschiff sollen noch heute ausgeflogen werden. Das Schiff liegt derzeit in einem Hafen Teneriffas. Die 4 deutschen Passagiere werden von einem niederländischen Flugzeug mitgenommen. Uli Reitinger mit Einzelheiten.
7: Der Flieger landet auf dem Militärflughafen in Eindhoven und obwohl die Deutschen wie alle anderen Passagiere auch keine akuten Krankheitssymptome zeigen, werden sie vom Airport mit einem speziellen Infektionsrettungswagen in einem sogenannten Sonderisoliertransport nach Frankfurt gebracht. Für sie und die anderen Passagiere ist die Sache damit aber noch nicht durchgestanden. Wegen der langen Inkubationszeit werden sie möglicherweise noch wochenlang in Quarantäne bleiben müssen. Ein holländisches Ehepaar und eine deutsche Frau waren auf dem Kreuzfahrtschiff durch das Hunter-Virus gestorben.
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5: Der ehemalige FIFA-Präsident Blatter hat einmal mehr den Fußballweltverband und seinen Nachfolger Infantino scharf kritisiert. Der Präsident, der jetzt da ist, der redet nur noch mit Staatschefs, reist mit Jets um die Welt und hat vergessen, dass die Essenz der FIFA das Spiel ist, sagte Blatter im ZDF. Soweit das Neueste aus dem Star-FM News Center.
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0: Neu mit dabei in den Rock Top 30 und es gibt Platz 15. Das waren Corella aus Manchester mit ihrer Single Simple Life vom zweiten Album ihrer Karriere A Beautiful World to Lose, das dann am 18. September erscheint. Gern noch weiter ein paar Stimmen abdrücken in unserer Starfm App und auf starfm.de für Corella.
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0: Nice. Es geht nach oben für die H-Blocks. Letzte Woche die 28, davor Platz 30, davor die 27. Und jetzt geht's endlich mal in großen Schritten nach vorn. Heute Platz 14 für Straight Outta Nowhere vom Album Fill in a Blank. Und Gillo hatte da vermutlich auch seine Finger etwas im Spiel.
2: H-Blocks, Straight Outta Nowhere, was ist denn da los? Halleluja, das haut ja richtig rein. Also, da haben Henning und Koma wieder Bestes geleistet. Habe ich mal direkt reingewählt, war in die Top 30.
0: Sehr schön, so soll es sein, danke dir. Und dank deiner Stimme in der Starfm-App für unsere Rock Top 30 bleiben auch Lieb aus London und Singer-Songwriter Everlast stabil in den Charts in dieser Woche. Lieb gleich auf der 13 mit ihrer Single Energies und Everlast klärt sich die 12 mit seiner neuen Single Stones.

0: Von der 6 auf die 11 geht's für Nickelback und Bones for the Crows hier in den Rock Top 30.
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0: Und ich schaue jetzt ein bisschen mit dir in die Sterne und da wabert eine neue Single der Stones im Universum. In the Stars heißt er, die erste Single vom neuen Stones-Album Foreign Tongues, das die Stones am Dienstag für den 10. Juli angekündigt haben. Übrigens das 25. Album der Rolling Stones. Wahnsinn, oder? Wieder produziert wie Hackney Diamonds von Durchstarter Henry Watt, der gerade wirklich gefühlt alles produziert, was berühmt und erfolgreich ist. Das kann also nur ein geiles Album werden. Und auch die Maximum Rocker, die haben in dieser Woche schon die neue Single In the Stars gefeiert.
2: Also der Stones-Song fängt an und sofort beim ersten Riff weiß man, man hat einen Stones-Song vor sich.
3: Wie geil ist der denn? Wow, also der neue Stones-Song ist ja der absolute Knaller. Ich muss da ganz, ganz doll an meinen Papa denken. Der war der größte Stones-Fan, den ich überhaupt kenne und der würde den genauso feiern.
4: Ja, Rolling Stones-Song, was für ein Brett, was für ein unfassbar schöner Song. Die Stimme von Mick Jagger total frisch. Crazy ein bisschen, aber auch also richtig gut.
5: Klingt halt irgendwie wie jeder andere Stones-Song davor auch.
6: Und mir gefällt er ganz gut, super.
0: Ja, und ich hoffe dir auch. Hier sind ganz neu für dich die Stones mit ihrer neuen Single In the Stars als Neuvorstellung für die Rocktop 30.

0: Hau in die Tasten und supporte die Stones hier in den Rock Top 30. Das war ihre neue Single In the Stars vom kommenden Album Foreign Tongues, das am 10. Juli erscheint. Und mach jetzt Platz 1 wahr und stimme ab in der Starfm App und auf starfm.de.
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0: So, weiter geht's mit den Plätzen 10 und 9 hier in den Charts. Und da sind einige bestimmt sehr happy to be deutsch. Farin Urlaub zieht mit seiner neuen Single Happy to be Deutsch gut nach vorne hier in den Rock Top 30, klärt sich gleich mal mit seiner ersten Solo-Single seit 2014 Platz 10 hier bei Starfm. Im Herbst kommt dann auch das neue Solo-Album und bis dahin hast du noch viele Monde Zeit, für die neue Single Happy to be Deutsch abzustimmen. Und ich hoffe auch sehr, dass es bald neues Material von The Warning aus Mexiko geben wird. 2024 erschien ja das letzte und vierte Album Keep Me Fat, das es ja bis auf Platz 19 in unseren deutschen Albumcharts geschafft hat. Angeblich sind The Warning auch schon schön im Studio, um am neuen Album zu arbeiten, am neuen Material. Und das wird wohl das anspruchsvollste, authentischste und abwechslungsreichste Album ihrer Karriere. Uiuiui. Ja, heute gibt's jedenfalls Platz 9 für ihre Single Love to be Loved zusammen mit Carin Leon, die es gleich für dich hier in den Rock Top 30 gibt. Nach Platz 10 und Farin Urlaub jetzt mit Happy to be Deutsch.

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0: wir bekommen super viele Nachfragen. Wann kommt denn der Rock Talk mit Campino? Und ich kann dich beruhigen, der Rock Talk kommt, aber erst zum Album am 29. Mai. Und das war dein Platz 8 hier in den Charts. 4 Plätze weniger. Die Toten Hosen mit Die Show muss weitergehen.
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0: Und ganz ehrlich, ich warte schon seit geraumer Zeit aufs neue Album von Muse. Ehrlich gesagt, seit das letzte Album Will of the People im Jahr 2022 erschien. Ich bin ja ein sehr großer Muse-Fan und deswegen freue ich mich sehr aufs neue Album The Wow Signal, das am 26. Juni erscheint und das 10. Muse-Album sein wird. 10 Songs sind drauf zu hören, 2 davon kennst du schon. Einmal die erste Single Be With You. Heute ja leider aus den Rock Top 30 geflogen, aber es gibt ja noch die zweite Single, Cryogen. Die schafft es heute auf Platz 7 und ist damit die allerbeste Neuvorstellung aus der letzten Woche. Herzlichen Glückwunsch an Muse. Und jetzt Radio laut für die Plätze 7 bis 5. Erst Muse, danach Evanescence und Papa Roach.

0: Das waren Atreo auf Platz 4 in den Rock Top 30 mit ihrer Single All For You. Und für dich gibt's den Rock Talk mit Bassist Porter McKnight von Atreo in unserer StarFM App und auf StarFM.de.
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0: Und genau da findest du ja auch das Voting für unsere Rock Top 30 und den Button, auf dem fett steht, abstimmen. Und vielleicht drückst du den auch wie wild für eine neue Single von Erik Grönwall aus Schweden. Sein neues Album Bad Bones kommt ja in 2 Wochen und schon heute gibt's hier bei StarFM eine neue Single, Praying for a Miracle. Ein sehr persönlicher Song für Erik Grönwall. Es geht darum, bis an einen Punkt getrieben zu werden, an dem man irgendwie das Gefühl hat, keine Kontrolle mehr zu haben. Und Praying for a Miracle kommt als 3. Neuvorstellung in die Charts und gibt's natürlich jetzt für dich. Hier ist Erik Grönwall.

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9: Im Studio Christian Orschmann. Berlins regierender Bürgermeister Wegner will die Mehrwertsteuer auf Grundnahrungsmittel senken. Bei der Eröffnung des DGB-Bundeskongresses hier in Berlin hat der CDU-Politiker heute gesagt, dass sich jeder Grundnahrungsmittel leisten müssen könne. Christian Haffmann.
10: Gleichzeitig fordert Wegner niedrigere Energiekosten, nicht nur für die Industrie, sondern auch für kleine Unternehmen und Verbraucher. Der Berliner Regierungschef kritisiert außerdem die Diskussion über Basisrenten. Solche Debatten würden die Menschen in Zeiten von Krisen und Kriegen nur verunsichern. Wegner stellte sich 4,5 Monate vor der Wahl zum Berliner Abgeordnetenhaus an die Seite der Gewerkschaften und betont, dass Deutschland zwar Reformen brauche, diese aber gerecht umgesetzt werden müssten.
9: In Neukölln hat heute Morgen ein Laden in der Kirchhofstraße gebrannt. Rund 20 Anwohner haben sich unverletzt in Sicherheit gebracht. Die Feuerwehr war mit 40 Kräften im Einsatz. Inzwischen ist das Feuer gelöscht. Die Bewohner sind zurück in ihre Wohnungen. Die Polizei ermittelt jetzt zur Brandursache. Die Deutschen auf dem von einem Hunter-Virus-Ausbruch betroffenen Kreuzfahrtschiff sollen noch heute ausgeflogen werden. Das Schiff liegt derzeit in einem Hafen Teneriffas. Die 4 deutschen Passagiere werden von einem niederländischen Flugzeug mitgenommen. Uli Reitinger mit Einzelheiten.
11: Der Flieger landet auf dem Militärflughafen in Eindhoven und obwohl die Deutschen wie alle anderen Passagiere auch keine akuten Krankheitssymptome zeigen, werden sie vom Airport mit einem speziellen Infektionsrettungswagen in einem sogenannten Sonderisoliertransport nach Frankfurt gebracht. Für sie und die anderen Passagiere ist die Sache damit aber noch nicht durchgestanden. Wegen der langen Inkubationszeit werden sie möglicherweise noch wochenlang in Quarantäne bleiben müssen. Ein holländisches Ehepaar und eine deutsche Frau waren auf dem Kreuzfahrtschiff durch das Hunter-Virus gestorben.
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9: Fußballspieler Messi hat in der nordamerikanischen Fußballliga einen Rekord aufgestellt. Der Argentinier war in seinen ersten 64 Spielen an 100 Toren direkt beteiligt. Kein anderer Spieler hat das so schnell geschafft. Soweit das Neueste aus dem Star-FM News Center.
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14: Und es geht heute 5 Plätze nach vorn für die Foo Fighters. Caught in the Echo vom neuen Album Your Favorite Toy klärt sich heute Platz 3 und Christian gefällt das neue Album ziemlich gut.
15: Hallo Star-FM, der Christian hier. Zum Album der Woche von den Foo Fighters kann ich nur sagen, ist zwar kurz, aber dafür halt ziemlich. Mal abgesehen von den blechernen Stimmen, das ist jetzt nicht so meins, aber das ist auch die Geschmackssache, bin ich total begeistert und finde das Album echt genial. Foo Fighters eben.
14: Ja, und die Foo Fighters, die kommen eben an, auch hier in den Rock Top 30. Und wenn du willst, dass es weitergeht für die Fufis, dann jetzt bitte abstimmen in der Starfm App und auf starfm.de. Und abgehen wie Farbe, jetzt ihre Single Caught in the Echo auf Platz 3 in den Rock Top 30.

0: Von der 1 auf die 2, die anderen von der 2 auf die 1. Ja, so schnell kann's gehen hier in den Rock Top 30.
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0: Gerade auf Platz 2 gehört die Jungs von From Ashes to New mit Die For You vom neuen Album Reflections.

0: Ja, ein sehr frisches Album, frische Bands, aber vom Thron in den Rocktop 30 geworfen von einer Band, die selbst Campino feiert.
1: Ich kann euch noch was sagen. Ich habe das Album gehört und es ist ein Hammer. Ja, so wie man sich das als Social D-Fan immer gewünscht hat in den letzten Jahren.
0: Ja, Campino redet da vom neuen Social Distortion Album Born to Kill, das seit dieser Woche endlich draußen ist und das erste Album seit 15 Jahren von Social D ist. Knaller Album, knaller Band, geiler Song und mal wieder deine Nummer 1 hier in den Rocktop 30. Ich bin A, sag bahnfrei Kartoffelbrei für Social Distortion. Jetzt für dich auf der 1 mit Born to Kill.

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5: Im Studio Christian Orschmann. Berlins regierender Bürgermeister Wegner will die Mehrwertsteuer auf Grundnahrungsmittel senken. Bei der Eröffnung des DGB-Bundeskongresses hier in Berlin hat der CDU-Politiker heute gesagt, dass sich jeder Grundnahrungsmittel leisten müssen könne. Christian Haffmann.
6: Gleichzeitig fordert Wegner niedrigere Energiekosten, nicht nur für die Industrie, sondern auch für kleine Unternehmen und Verbraucher. Der Berliner Regierungschef kritisiert außerdem die Diskussion über Basisrenten. Solche Debatten würden die Menschen in Zeiten von Krisen und Kriegen nur verunsichern. Wegner stellte sich 4,5 Monate vor der Wahl zum Berliner Abgeordnetenhaus an die Seite der Gewerkschaften und betont, dass Deutschland zwar Reformen brauche, diese aber gerecht umgesetzt werden müssten.
5: In Neukölln hat heute Morgen ein Laden in der Kirchhofstraße gebrannt. Rund 20 Anwohner haben sich unverletzt in Sicherheit gebracht. Die Feuerwehr war mit 40 Kräften im Einsatz. Inzwischen ist das Feuer gelöscht, die Bewohner sind zurück in ihre Wohnungen. Die Polizei ermittelt jetzt zur Brandursache. Die Äußerungen des russischen Präsidenten Putin zu einem möglichen baldigen Ende des Krieges zwischen Russland und der Ukraine stoßen in der Bundesregierung auf deutliche Skepsis. Putin hatte Altkanzler Schröder als möglichen Vermittler ins Gespräch gebracht. Uli Reitinger berichtet.
7: Die Bundesregierung wischt die Äußerungen praktisch vom Tisch. Sie spricht von einem weiteren Scheinangebot Putins, durch das sich Deutschland und Europa nicht spalten ließen. Russland habe seine Bedingungen nicht geändert, deswegen sei die Verhandlungsoption nicht glaubwürdig. Ein erster Test der Glaubwürdigkeit wäre es, wenn Russland die Waffenruhe verlängert, heißt es aus Regierungskreisen. Zu einem möglichen Vermittler Schröder sagt die Bundesregierung gar nichts, nur so viel. Europa und die USA hätten bereits eingespielte Verhandlungsteams.
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5: In der zweiten Fußball-Bundesliga gewinnt Hertha im letzten Heimspiel dieser Saison gegen Fürth mit 2:1. Soweit das Neueste aus dem StarFM News Center.
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8: Ja, und diese Woche wurde gefeiert bei unserem Album der Woche, ne? 40 Jahre Slippery When Wet von Bon Jovi. Sind wir mal ehrlich, als die Jungs das Album 1986 rausgebracht haben, hat niemand geahnt, dass die fünf aus New Jersey damit so den Bauplan für den Stadionrock der nächsten Jahrzehnte geschrieben haben. Also, machen wir Folgendes. Wir beamen uns nochmal zurück in dieses Jahr 1986. Haarspray ist ein Grundnahrungsmittel, die Jeans sind irgendwie enger als gesundheitlich unbedenklich und in den Little Mountain Studios in Vancouver, da passiert gerade Magie. Ja, Bon Jovi stehen mit dem Rücken zur Wand. Ihre ersten beiden Alben waren okay, aber der ganz große Wurf, der hat eben noch gefehlt. Und dann kam Slippery When Wet. Produzent Bruce Fairbairn und Mixer Bob Rock haben der Band diesen glänzenden, diesen harten, aber auch massentauglichen Sound verpasst. Den hier.

Was machst du, wenn du weißt, dass du eine richtig gute Rockband bist und du spürst, du arbeitest an was ganz Großem? Dir fehlt aber noch der ultimative Song mit diesem ja unverwechselbaren Hook. Ja, 1986, keine Frage, du rufst Desmond Child an. War auch für Bon Jovi, für ihr Album Slippery When Wet, die richtige Option. Die Zusammenarbeit zwischen John Bon Jovi, Richie Sambora und Desmond Child war nämlich eine absolute Goldmine. Und dieses Album, das in diesem Jahr 40 wird, ist heute noch eins der erfolgreichsten Alben aller Zeiten. Wusstest du übrigens, dass die Melodie von hier, You Give Love a Bad Name, ursprünglich für Bonnie Tyler geschrieben wurde, als If You Were a Woman and I Was a Man? Aber erst bei Bon Jovi ist daraus eine Nummer 1 geworden, ja? Ein absoluter Nummer 1-Hit. Also 40 Jahre Slippery When Wet von Bon Jovi. Hier ist die erste Nummer 1 für Bon Jovi in den USA. Hier sind sie mit You Give Love a Bad Name.

Also ich gebe es ja zu, ich hatte noch nicht das Vergnügen, aber ich könnte mir vorstellen, wenn du als Rockstar mit deiner Band so monatelang im Tourbus durch das Land ziehst, ja, durch endlose Weiten fährst, Prärie, Steppe, ja, dann wieder Wälder, dann fühlt man sich vielleicht irgendwann wie so ein Outlaw im Wilden Westen, ne? Und genau dieses Gefühl haben John Bon Jovi und Richie Sambora in ihrer Hymne für alle Reisenden eingefangen. Legendär das Intro von Richie Samboras 12-seitiger Akustikgitarre und legendär auch der Moment, als Wanted Dead or Alive etwas ausgelöst hat, was in die Musikgeschichte eingegangen ist. Die Nummer war nämlich der Auslöser des Unplugged Trends. Bei den MTV Video Music Awards 1989, da haben John Bon Jovi und Richie Sambora den Song nur mit ihren Akustikgitarren gespielt und MTV damit die Idee zu ihrer MTV Unplugged-Reihe gegeben. Hier ist der Song, hier sind Bon Jovi mit Wanted, Dead or Alive.

Wir feiern 40 Jahre Slippery When Wet von Bon Jovi und kommen jetzt zum ultimativen Klassiker. Ich meine, mag es kaum glauben, aber John Bon Jovi wollte Living on a Prayer ursprünglich gar nicht auf dem Album drauf haben. Er hielt den Song für nicht gut genug. Und erst als Richie Sambora diese berühmte Talkbox ausgepackt hat, also dieses Gerät, das die Gitarre ja quasi sprechen lässt und der Basslauf diesen doch unwiderstehlichen Drive abgekommen hat, da hat John seine Meinung geändert. Gott sei Dank, muss man sagen. Die Geschichte von Tommy und Gina, dem hart arbeitenden Pärchen aus der Arbeiterklasse, wurde zur Hymne einer ganzen Generation. Der Inbegriff des Hoffnungsrocks. Hold on to what we've got. Und ich bin mir fast sicher, in den letzten 40 Jahren gab es wahrscheinlich keine einzige Karaoke-Bar auf diesem Planeten, in dem der Song nicht lauthals mitgegrölt wurde. Na? Und das können wir jetzt auch alle machen. Hier sind Bon Jovi mit Living on a Prayer. 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

Kommen wir zum letzten Song von Bon Jovis legendärem Album Slippery When Wet, das in diesem Jahr 40 Jahre auf dem Buckel hat. Das aber ursprünglich gar nicht Slippery When Wet, sondern Wanted Dead or Alive heißen sollte. Ja, genau, wie der Song, den wir vorhin schon gehört haben. Aber als die Band dann in einer Bar in Vancouver war und gesehen hat, wie sich auf dieser kleinen Bühne eine Stripperin mit Seifenwasser eingerieben hat, bis alles geschäumt hat, da war allen klar, wir müssen das Album doch Slippery When Wet nennen. Ja. Das ist Geschichte. Bon Jovi haben dieses Album 1986 für die Leute geschrieben, die am Wochenende alles vergessen wollen, ja, die ganze Woche gearbeitet haben und am Wochenende einfach nur Party haben wollen. Und kein Song verkörpert dieses Gemeinschaftsgefühl, diesen Gemeinschaftsgeist besser als der Track, den ich jetzt für uns habe. Viel Spaß mit Raise Your Hands.

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5: Im Studio Christian Horschmann. Berlins regierender Bürgermeister Wegner will die Mehrwertsteuer auf Grundnahrungsmittel senken. Bei der Eröffnung des DGB-Bundeskongresses hier in Berlin hat der CDU-Politiker heute gesagt, dass sich jeder Grundnahrungsmittel leisten müssen könne. Christian Haffmann.
6: Gleichzeitig fordert Wegner niedrigere Energiekosten, nicht nur für die Industrie, sondern auch für kleine Unternehmen und Verbraucher. Der Berliner Regierungschef kritisiert außerdem die Diskussion über Basisrenten. Solche Debatten würden die Menschen in Zeiten von Krisen und Kriegen nur verunsichern. Wegner stellte sich 4,5 Monate vor der Wahl zum Berliner Abgeordnetenhaus an die Seite der Gewerkschaften und betont, dass Deutschland zwar Reformen brauche, diese aber gerecht umgesetzt werden müssten.
5: Aufatmen bei U-Bahn-Fahrgästen der U1, 3 und 4. Nach monatelangen Sperrungen gehen die Bauarbeiten im Bereich Neulendorfplatz heute zu Ende. Mehr von Jan Seifert.
7: Die gute Nachricht zuerst, die Baustelle wird planmäßig fertig. Seit Januar waren am Neulendorfplatz Zwischendecken erneuert worden, weil Wasser durchkam. Teile des Bahnhofs sind 120 Jahre alt und waren nur schwer zugänglich. Neulendorfplatz ist die einzige Station im Berliner U-Bahn-Netz, an der 4 Linien zusammenkommen. Für mehr als 500.000 Fahrgäste endet das umständliche Umsteigen auf den Ersatzverkehr.
5: Der Vorsitzende der Deutschen Stiftung Patientenschutz Eugen Brisch hat die Aussagen von Gesundheitsministerin Warken zur finanziellen Krise der Pflegeversicherung kritisiert. Sie hatte in der Rheinischen Post von einer drohenden Finanzlücke von 22,5 Milliarden Euro in den kommenden 2 Jahren gesprochen. Brisch gab der Bundesregierung eine Mitschuld. Er warf dem Bund im ZDF unter anderem vor, die Ausgaben der Pflegekassen während der Corona-Pandemie nicht zurückzubezahlen.
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5: In der 2. Fußball-Bundesliga gewinnt Hertha im letzten Heimspiel dieser Saison gegen Fürth mit 2:1. Soweit das Neueste aus dem Star-FM News Center.
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6: Im Studio Christian Orschmann. Berlins regierender Bürgermeister Wegner will die Mehrwertsteuer auf Grundnahrungsmittel senken. Bei der Eröffnung des DGB-Bundeskongresses hier in Berlin hat der CDU-Politiker heute gesagt, dass sich jeder Grundnahrungsmittel leisten müssen könne. Christian Haffmann.
7: Gleichzeitig fordert Wegner niedrigere Energiekosten, nicht nur für die Industrie, sondern auch für kleine Unternehmen und Verbraucher. Der Berliner Regierungschef kritisiert außerdem die Diskussion über Basisrenten. Solche Debatten würden die Menschen in Zeiten von Krisen und Kriegen nur verunsichern. Wegner stellte sich 4,5 Monate vor der Wahl zum Berliner Abgeordnetenhaus an die Seite der Gewerkschaften und betont, dass Deutschland zwar Reformen brauche, diese aber gerecht umgesetzt werden müssten.
6: Aufatmen bei U-Bahn-Fahrgästen der U1, 3 und 4. Nach monatelangen Sperrungen gehen die Bauarbeiten im Bereich Neulendorfplatz heute zu Ende. Mehr von Jan Seifert.
8: Die gute Nachricht zuerst, die Baustelle wird planmäßig fertig. Seit Januar waren am Neulendorfplatz Zwischendecken erneuert worden, weil Wasser durchkam. Teile des Bahnhofs sind 120 Jahre alt und waren nur schwer zugänglich. Neulendorfplatz ist die einzige Station im Berliner U-Bahn-Netz, an der 4 Linien zusammenkommen. Für mehr als 500.000 Fahrgäste endet das umständliche Umsteigen auf den Ersatzverkehr.
6: Der Vorsitzende der Deutschen Stiftung Patientenschutz Eugen Brisch hat die Aussagen von Gesundheitsministerin Warken zur finanziellen Krise der Pflegeversicherung kritisiert. Sie hatte in der Rheinischen Post von einer drohenden Finanzlücke von 22,5 Milliarden Euro in den kommenden 2 Jahren gesprochen. Brisch gab der Bundesregierung eine Mitschuld. Er warf dem Bund im ZDF unter anderem vor, die Ausgaben der Pflegekassen während der Corona-Pandemie nicht zurückzubezahlen.
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6: In der zweiten Fußball-Bundesliga gewinnt Hertha im letzten Heimspiel dieser Saison gegen Fürth mit 2:1. Soweit das Neueste aus dem Star-FM News Center.
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4: Im Studio Christian Orschmann. Berlins regierender Bürgermeister Wegner will die Mehrwertsteuer auf Grundnahrungsmittel senken. Bei der Eröffnung des DGB-Bundeskongresses hier in Berlin hat der CDU-Politiker heute gesagt, dass sich jeder Grundnahrungsmittel leisten müssen könne. Christian Haffmann.
5: Gleichzeitig fordert Wegner niedrigere Energiekosten, nicht nur für die Industrie, sondern auch für kleine Unternehmen und Verbraucher. Der Berliner Regierungschef kritisiert außerdem die Diskussion über Basisrenten. Solche Debatten würden die Menschen in Zeiten von Krisen und Kriegen nur verunsichern. Wegner stellte sich 4,5 Monate vor der Wahl zum Berliner Abgeordnetenhaus an die Seite der Gewerkschaften und betont, dass Deutschland zwar Reformen brauche, diese aber gerecht umgesetzt werden müssten.
4: Aufatmen bei U-Bahn-Fahrgästen der U1, 3 und 4. Nach monatelangen Sperrungen gehen die Bauarbeiten im Bereich Neulendorfplatz heute zu Ende. Mehr von Jan Seifert.
6: Die gute Nachricht zuerst, die Baustelle wird planmäßig fertig. Seit Januar waren am Neulendorfplatz Zwischendecken erneuert worden, weil Wasser durchkam. Teile des Bahnhofs sind 120 Jahre alt und waren nur schwer zugänglich. Neulendorfplatz ist die einzige Station im Berliner U-Bahn-Netz, an der 4 Linien zusammenkommen. Für mehr als 500.000 Fahrgäste endet das umständliche Umsteigen auf den Ersatzverkehr.
4: Der Vorsitzende der Deutschen Stiftung Patientenschutz Eugen Brisch hat die Aussagen von Gesundheitsministerin Warken zur finanziellen Krise der Pflegeversicherung kritisiert. Sie hatte in der Rheinischen Post von einer drohenden Finanzlücke von 22,5 Milliarden Euro in den kommenden 2 Jahren gesprochen. Brisch gab der Bundesregierung eine Mitschuld. Er warf dem Bund im ZDF unter anderem vor, die Ausgaben der Pflegekassen während der Corona-Pandemie nicht zurückzubezahlen.
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4: In der 2. Fußball-Bundesliga gewinnt Hertha im letzten Heimspiel dieser Saison gegen Fürth mit 2:1. Soweit das Neueste aus dem StarFM News Center.
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Darf es vielleicht auch ein bisschen dunkler sein? Für alle, die auf den unverwechselbaren Sound von From Ashes to New stehen, gibt's jetzt was auf die Ohren. Die For You heißt ihre Single. Und die hörst du jetzt in der Star

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Instrumente für ein paar Musiker, aber eine komplette Musikrichtung für die ganze Menschheit. Dexter and the Moon Rocks bringen Steinchen vom Mond mit und ihren

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Das Warten hat ein Ende. 15 Jahre lang mussten wir uns gedulden. Jetzt gibt's endlich wieder neue Musik von Social Distortion. Und weil es noch etwas hin ist, bis die kalifornischen Punk-Rock-Ikonen live auf große Sommertour kommen, hörst du sie jetzt in der Star-FM-Playlist mit Born to

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alle guten Dinge, die du über ihn gehört hast, sind wahr. Und zu all dem sympathischen Kram über Keanu Reeves kannst du dir noch was Gutes von ihm anhören. Seine Musik. Der Hollywood-Star spielt Bass. Und das macht er am besten in seiner Band Dogstar. Im Sommer kommen Dogstar für ein paar Konzerte nach Deutschland. Kein Zufall, dass du sie jetzt auf deiner Star-FM-Playlist hörst. Die Band von Keanu Reeves. Dogstar.

Natur? Was soll denn das sein?